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0: Guten Morgen, das ist der Samstag, das ist der Kanal 3 Wecker. Wenn die Romantik fehlt im Leben, dann einfach Kanal 3 hören. Wir haben eine volle Ladung. Herzlich parat in Form von Musik. Wish You Were Here, der Kanal 3 Klassiker von Rednecks. In der nächsten halben Stunde. Ein Peppigen darf auch nicht fehlen. In den frühen Morgenstunden gibt es von allen Farben Bodytalken aktuelle. Wir haben 6.
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0: Ein Bulli lenkt und wir kommen easy durch den Morgen. Der Morgen ist sowieso allgemein noch freundlich, gibt auch hier und da mal etwas Sonne. Am Nami kommen dort die Wolken führen. Regnen sollte es heute aber nicht gross. Den Regen gibt es erst morgen, aber auch da wirklich nur vereinzelt. Und ja, durch den Tag durch heute haben wir um die 20 Grad.
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0: 1 ab 6 am Samstagmorgen bügeln ist vielleicht jetzt nicht super motivierend, während andere noch pausen, aber immerhin sind die Strassen ruhig. Dreht freie Fahrt aktuell. Kommt sicher an.
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0: Nach dem First Friday, dann ist es vielleicht ein harziger Morgen. Aber auch wenn wir nicht in der Altstadt sind, feiern, sind wir vielleicht gleich lang für aussen gehockt gestern. Schon krass, wie lange das noch möglich ist ohne Jacke. Am 3. Oktober. Starten wir rein in Samstag. Müde oder fit wie ein Turnschuh. Wir haben für alle den passenden Hit. Jetzt gibt es einen, der weckt. Vertigo von Tiffany Harris. Ich bin Tanja Rupp. Guten Morgen.
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0: Guten Morgen, das ist der Ganna Dreiwecker, das ist der Samstag, 11 ab 6 Uhr. Neidisch, ich bin maximal neidisch auf alle von euch, die ein Schmine haben. Wie gemütlich muss es sein, aufstehen an einem frühen Samstagmorgen und ein paar Scheitli anzünden. Dazu ein bisschen James Blunt hören, 1973, oder Wise Man. Wenn wir es ganz romantisch wollen, dann natürlich der hier. Ja, beautiful. Ja, beautiful. Schmine und James Blunt ist einfach ein Match. Wenn bei euch auch Schmine fehlt, dann halt nur der James Blunt. Aber den gibt es jetzt hier. Sein neuer Hit Circles, gestern rausgekommen. Geniesset ihn und startet ganz gemütlich in den Samstag. 12 ab 6 Uhr haben wir. Guten Morgen.
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0: Guten Morgen hier im Kanal 3 Wecker. Schön seid ihr da. Gut seid ihr da. Mit Musik in Tag starten, das fängt doch einfach. Und mit einem 50er zum Shoppen noch besser.
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0: Severino aus Dotzigen, das Wochenende sind ja Lesenzundungen, das liegt. Und zu einem guten Glas Wein gehören natürlich auch Oliven. Dort ist so ein bisschen der Punkt Liebe oder Hass, oder? Wie ist es bei dir?
2: Oliven, ich bin Italiener. Kein Problem, ich sage auch immer kochen mit Oliven.
0: Ich könnte nicht zu dir essen, ich habe es eben leider gar nicht gern.
2: Ja, ja. Ja, nein, wenn ich reise, dann habe ich keine Rettung oder nicht drin.
0: Ja. Was ist etwas, was du gar nicht gern hast?
2: Alles, was rot ist aus der Tomatensauce, habe ich nicht so gern.
0: Ah, wirklich? Kannst du wirklich so nach Farbe aussortieren?
2: Wenn ich Kuchen ist mit etwas rot ist, dann nicht. Das ist nicht der gleiche Geschmack wie frisch.
0: Und die, also grüne Sachen, die darf man für dich vermatschen, verkochen. Das ist kein Problem. Ich rot nicht.
2: Kein Problem. Ich koche viel Zucchetti und so. Das ist kein Problem.
0: Ach, krass. Okay, so sind wir alle unterschiedlich.
2: Ja.
0: Hey, aber du willst natürlich jetzt in Sonterbrück einkaufen. Und von dort habe ich dir eine Geschenkkarte im Wert von 50 Stutz. Die gewinnst du, wenn du 3 Fragen richtig beantwortest in einer halben Minute.
2: Ja, Kanal 3, 2, 1, los.
0: Wie lang ist die Capri-Hose in Vierteln?
2: Ja.
0: Wie lang ist die Capri-Hose in Vierteln?
2: Weiter.
0: Das wäre 3 Viertel. In welcher Schweizer Stadt ist die Killenfeldbrücke?
2: Oh, weiter.
0: Das ist Bern. Kommt bei uns im Radio zuerst der Verkehr oder zuerst das Wetter?
2: Zuerst Verkehr.
0: Das wäre zuerst das Wetter. Wie viele Wochen hat ein Jahr?
2: 52.
0: Richtig, das ist der erste Punkt, aber die 30 Sekunden sind durch.
2: Ja, eben.
0: Schnell gegangen, wie verrückt.
2: Kein Problem.
0: Es ist auch noch morgen früh, müssen wir sagen. He?
2: Ja.
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0: Guten Morgen. Ihr wisst Bescheid. Kanal 3. Der Kanal 3 Wecker. Mit dem starten wir in Samstag. In einem sättigen Song. Stellt euch einfach auf. Toploader, Dancing in the Moonlight. Hören wir in der nächsten halben Stunde. Zum Kanal 3 Klassiker dazu gibt es natürlich auch den aktuellen, den von Naomi Larraine, Hot Girl Summer. Beide noch vor der 7. Jetzt haben wir 6:30. 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
0: Es gibt eine frische Morgenrunde mit dem Hung. Auf der zweiten Runde da scheint uns die Sonne ins Gesicht. Am Morgen haben wir viel Sonne im Kanal 3 Land. Am Nami kommen wir etwas Bauchen dazu. Regnen sollte es aber nicht gross heute und Temperaturen so um die 20 Grad.
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0: Unterwegs habt ihr es gegeben, keine Staus oder Stocker gemeldet bis jetzt. Am 6:30 kommt weiterhin gut vorwärts.
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0: Samstag, Lieblingstag von vielen Ömu. Ausser für die, die heute zügeln oder fast noch schlimmer müssen, dürfen, helfen zügeln. Gutes Anpacken euch. Cool, hört ihr den Kanal 3 Wecker. Ich bin Tanja Rupp.
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0: Einen wunderschönen guten Morgen, das ist der Kanadrei-Wecker, 19 Minuten noch und dann haben wir 7. Ja, 11 Jahre hat er gewirkt, 66 ist er, das sind schöne Zahlen. Aber ja, ist die News von dieser Woche, von gestern, der Rücktritt vom Bundesrat Guy Parmelin. Der Wirtschaftsminister hat seinen Status nicht immer cool gefunden, auf Reisen nicht.
1: Wenn Sie im Ausland in dem Auto sind, Sie müssen immer warten, dass jemand die Tür öffnet. Das habe ich noch heute Mühe, mich zu gewöhnen.
0: Ja, selber Tür aufzunehmen, wollte der Guy Parmelin. Was er jetzt muss, ist selber aufräumen, sein Büro.
1: Ich weiß, wo das Dossier X ist. Dossiers sind am Boden. Meine Frau hat klar gesagt, jetzt Ordnung bitte.
0: Ansage. Corona-Pandemie, Freihandelsabkommen, Zollverhandlungen mit den USA. Der Guy Parmelin hat eine intensive Zeit erlebt im Bundesrat. Und im Dezember wählen wir dann jemand Neues.
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0: Guten Morgen, 12 Minuten, nachher ist 7 Uhr. Es ist noch früh für einen Samstag.
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0: Es kann nichts schief gehen, wettertechnisch heute, oder auch fast nichts, auf Rickli vom Meteotest.
2: Der Samstag verspricht freundliches Wetter. Der Vormittag ist Schadeli-Sonnig, der Nebel verzieht sich. Der Nachmittag bringt Quellwolken. Gegen Abend lenkt es im Jura eventuell für einen Sprutz. Temperatur um 20 Grad. Morgen sind Temperatur und das Wetter ähnlich. Am Nachmittag ist die Chance auf einen Gutsch grösser als heute.
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0: Guten Morgen hier im Kanal 3 Wecker. Für das wir Herbst haben, ist es schon sehr freundlich irgendwie im Moment. Das mystische Wetter, das fehlt ein bisschen, um uns Herbstfans. Aber so ein bisschen düstere Musik, die düstere, kratzige Stimme von Amy Winehouse, die gibt es hier im Kanal 3 Wecker. Nach der 7. Back to Black. Oder Hit von Tom Gregory ist mit dabei, hier bei uns in der nächsten halben Stunde. Nach der 7. River.
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0: Ja, die Herbstfans haben die Mäntel schon vorgenommen. Es braucht nur einen dünnen heute. Aktuell haben wir 11 Grad zu Biel, 12 zu Liegerz und 12 zu Ebsach. Wir gehen so auf 20 Grad im Verlauf dieses Tages. Am Morgen gibt es noch etwas Sonne. Am Nachmittag mehr Wolken. Regen eher nicht. Eher so der richtige Jura, kann es ein paar Tröpfe geben.
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0: 1 ab 7 sieht tiptop aus unterwegs. Keine Staus oder Stocker in Sicht. Ich wünsche euch weiterhin eine gute und vor allem sichere Fahrt.
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0: Wenn du mir einen Tee siehst, trinken, dann weisst du, ich bin krank. So Zeugs höre ich immer wieder von Männern. Keine Ahnung, was sich da beweisen müssen, aber im Fall Tee trinken ist cool. Man muss so frischen Samstagmorgen, an Samstagmorgen, so wollte ich sagen, dann ist das Tee doch super, oder? Warum nicht? Cheers mit einem Tee oder dann halt mit einem Kaffee. Ich bin Tanja Rupp. Cool, seid ihr mit dabei im Kanal 3 Wecker.
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14 ab 7 Uhr, guten Samstagmorgen hier im Kanal 3 Wecker. Von den Bünzlis, von denen lernen wir sparen. 100 statt 120 fahren auf der Autobahn wegen der hohen Spritpreisen. Das ist bünzlig. Sagen wir ein paar in den Kommentaren von unserem Post auf Insta und Facebook. Eine riesige Diskussion dort, gibt, ob es sich lohnt, ob es okay ist, ob es viel zu übertrieben ist, eben zu bünzlig. Macht doch, was ihr wollt. Hauptsache, ihr kommt sicher an und ihr habt fägige Musik für auf der Fahrt. Die gibt es jetzt hier im Kanal 3 Wecker von Tom Gregory, River.

0: Vamos, gehen wir ab in Samstag, 21 ab 7. Der Tag, der erwacht. Schauen wir mal, was der Himmel heute so hergibt.
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0: Der Blick aus dem Fenster ist schon mal 10 von 10. Einfach ein wunderschönes Rot am Himmel. Ralf Rickli vom Meteotest. Sonst so, wie sieht das Weekend aus?
2: Der Samstag verspricht freundliches Wetter. Der Vormittag ist ordentlich sonnig, der Nebel verzieht sich. Der Nachmittag bringt Quellwolken. Gegen Abend lenkt es im Jura eventuell für einen Sputz. Temperatur um 20 Grad. Morgen sind Temperatur und das Wetter ähnlich. Am Nachmittag ist die Chance auf einen Gutsch grösser als heute.
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0: Guten Morgen, das ist der Gamma-3-Wecker. Die Morgendusche, die ist brutal, aber irgendwie die beste. Frisch in den Tag starten, Fakt. Der Michael Jackson hören wir zum Start des Weekends, noch vor der 8. Thriller. Und zu einem Gamma-3-Klassiker gehört natürlich auch ein neuer. Da gibt es von Meghan Trainor Getting Girl. Wir haben 7:30.
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0: Geht ein easy Samstag. Wir haben schon ein schönes Morgenrot gehabt. Jetzt kommt dann irgendwann die Sonne führen. Dazu haben wir 11 Grad zu Biel. Zu Grenchen sind es 12 Grad. Wir gehen so auf 20, also solide Herbsttemperaturen. Am Nami ein bisschen mehr Wolken, aber nicht gross Regen.
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0: Im besten Fall seid ihr natürlich unterwegs für die Ferien. Das wäre 10 von 10, aber auch wenn ihr auf den Bügel fahrt oder sonst irgendwo Tagesausflug oder so. Alles gut, dreht freie Fahrt um 1:30. Kommt sicher ans Ziel.
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0: News von gestern, die News vor Wochen natürlich. Ganz, ganz gross, der Rücktritt von Guy Parmelin, Bundesrat. Die Schlagzeile war. Und im SRF 10 vor 10 gestern hat er gesagt, er muss jetzt mal sein Büro aufräumen.
3: Ich weiß, wo das Dossier X ist. Dossier ist am Boden. Meine Frau hat klar gesagt, jetzt Ordnung bitte.
0: Also, Guy Parmelin muss aufräumen. Wenn das der Bundesrat hat, dann können wir das auch. Wenn ihr etwas zu nuschen habt, dann heute erledigen. Gemacht ist gemacht, oder? Aber jetzt zuerst mal easy in Samstag starten. Am Mic Tanja Rupp, guten Morgen.
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0: gratis aus der Tomatensauce, dann bin ich so gern.
1: Ah, wirklich? Kannst du wirklich so nach Farbe aussortieren?
0: Wenn ich Kuchen ist mit etwas Rotes noch nicht. Das ist nicht der gleiche Geschmack wie frisch.
1: Und die, also grüne Sachen, die darf man für dich vermatschen, verkochen. Das ist kein Problem. Ich rot nicht.
0: Kein Problem. Ich koche viel Zucchetti und so Zeug. Das ist kein Problem.
1: Ah, krass. Okay, so sind wir alle unterschiedlich. Hey, aber du willst natürlich jetzt in Sonderbrück einkaufen und von dort habe ich dir eine Geschenkkarte im Wert von 50 Stutz. Die gewinnst du, wenn du 3 Fragen richtig beantwortest in einer halben Minute.
0: Ja, genau, 3, 2, 1, los.
1: Wie lang ist die Capri-Hose in Vierteln? Wie lang ist die Capri-Hose in Vierteln?
0: Weiter.
1: Das wäre 3 Viertel. In welcher Schweizer Stadt ist die Chilenfeldbrücke?
0: Oh, weiter.
1: Das ist Bern. Kommt bei uns im Radio zuerst der Verkehr oder zuerst das Wetter?
0: Zuerst Verkehr.
1: Das war zuerst das Wetter. Wie viele Wochen hat ein Jahr?
0: 52.
1: Richtig, das ist dein erster Punkt, aber in 30 Sekunden sind durch.
0: Ja, eben.
1: Schnell gegangen, wie verrückt.
0: Kein Problem.
1: Es ist auch noch morgen früh, müssen wir sagen. He?
0: Ja.
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0: Guten Morgen. 12 Minuten, dann ist 8, das ist der Kanal 3 Wecker. Fertig, Bilbien. Das und noch viel mehr hat die Woche zu reden gegeben.
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0: Regional, zweisprachig und gratis. Die Zeitung Bilbien hat einen Haufen von uns im Briefkasten. Die gibt es jetzt nur noch bis Ende Jahr. Christoph Gerber aus der Kanal 3 Redaktion.
2: Ja, das Bilbien rendiert als Gratis-Zeitung einfach nicht mehr. Trotzdem ist es für den Mitgründer und Chef von Bilbien, Mario Cortesi, ein schwieriger Entscheid gewesen, nach fast 50 Jahren mit der Zeitung aufzuhören. Aber eben, es gibt gerade mehrere Gründe.
3: Man hat gesehen in den letzten 3-4 Jahren, dass die Inserate immer weniger werden, dass Postaxen immer teurer werden und natürlich auch die Lesegewohnheit der Leute, von den Jungen, die zu Social Media gehen, die haben auch geändert.
2: Dazu kommt, dass der Mario Cortesi gleich 86 ist, Geburi feiert und auch viele Leute aus dem Redaktionsteam im Pensionsalter sind. Gassmann Media, die Bilbien rausgeben, wollen die ab nächstes Jahr zusammen mit der Stadt Biel eine Alternative drucken.
0: Wir bleiben noch in der Zukunft. Nächstes Jahr dann gehen die Krankenkassenprämien wieder rauf. Und das war die Woche Thema gewesen. Im Kanton Bern steigen sie um 5% im Schnitt, im Kanton Solothurn sogar 6%. Was sagt da die Politik dazu?
2: Ja, mehrere Gesundheitspolitikerinnen sind gar nicht zufrieden, dass die Prämien wieder so deutlich raufgehen. Zum Beispiel die Worbener SP-Grossrätin Manuela Kocher-Hirt, die in der Gesundheitskommission hockt.
4: Also es ist ein massiver Anstieg wieder von der Krankenkassenprämie und es wird zu einer Belastung wieder von den Haushaltungen führen.
2: Der Kanton Bern geht darum jetzt bei der Prämienverbilligung über die Bücher. Vom Gesetz her muss ein gewisser Anteil von den Versicherten eine Prämienverbilligung bekommen. Der Kanton will bis in 2 Jahren 200 Millionen Franken mehr in die Prämienverbilligungen stecken.
0: Nachher haben wir noch eine grosse nationale News gehabt, die Woche gestern vom Bundesrat Guy Parmelin.
2: Ja, der 66-jährige Parmelin hat seinen Rücktritt aus der Landesregierung bekannt gegeben, das nach 11 Jahren im Bundesrat. Das neue Bundesratsmitglied tut man im Dezember wählen. Die SVP behaltet den Anspruch auf den Bundesratssitz.
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0: Guten Morgen, das ist der Samstag, das ist der Gana 3 Wecker. Wir brauchen keine Motivation, keinen Kaffee, kein Hokuspokus, crazy Morgenroutine. Wir brauchen nur den richtigen Beat. Der richtige Sound für einen Samstagmorgen. Hey, wir sind natürlich bereit hier im Gana 3 Wecker. Von Dua Lipa, der Hit Houdini. Näher darauf abgeht, der Gana 3 Klassiker hier von Coolio und LV. Gangsters Paradise. Wir haben 8.
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0: Kater von den Drinks gestern in Bieler Altstadt. Ja, der First Friday, da kann ich es ganz schön in den Knochen liegen am nächsten Tag. Oder eben in Leber. Ab auf den Balkon und die Sonne aufsaugen. Sie scheint den ganzen Morgen, am Nami erste Woche, nur vereinzelt Regen, wenn überhaupt. Dazu jetzt geht 12 Grad zu Metzlingen und zu Bio 11 Grad haben wir zu Leubringen. Wir gehen noch auf 20.
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0: Eisenbachti haben wir, ihr kommt tipptopp durch den Samstagmorgen. Ist nichts los unterwegs. Kommt gut und sicher ans Ziel.
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0: Ici c'est bien. Ici c'est der Ort, wo der Tickets gewinnt für EHCB-Matchen. Für das Heimspiel heute Abend gegen Davos habe ich zwei Bille. Der gewinnt sie neu. In dieser Viertelstunde hier bei uns. Amik Tanja Rupp, guten Morgen.
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0: Guten Morgen, 11:08. Plagiert hat sie einmal meine Schweden seit einem Jahr. Ganz viele Hockey-Matchen, die gehen. Zuerst seid jetzt ihr dran.
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0: Alle, ici c'est bien. Heute Abend Heimspiel gegen Davos und ihr könnt mit dabei sein. Zwei Tickets habe ich euch jetzt mir anrufen. 032 322 2020 für zwei Billette für ein Match heute Abend EHC Biel gegen HC Davos. 032 322 2020. Ici c'est bien.
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0: Alle, 18 ab 8, Samstagmorgen. Der Fakt mit dem Sound mit euch. Der Galanterie-Hörer Danu geht heute Spontia EHCB-Match.
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0: Schnell angeläutet und abgeräumt hat er, der Danu aus Walperswil. Zwei Tickets fürs Heimspiel heute Abend gegen Davos. Er hat nur noch eine wichtige Frage müssen beantworten. Warum ist Hockey besser als Shooten?
2: Ja, wie hat der Bühnenhuber gesagt? Das sind noch Gielen.
0: Bist du in dem Fall seiner Meinung? He?
2: Genau, etwa schon.
0: Super.
2: Nicht so tauschtisch wie die Shooten, oder? Genau.
0: Ja. Das ist schon ein bisschen so. Es fängt einfach mehr zum Schauen. Aber ich wollte jetzt auch nicht, ich tue immer sagen, wie es okay ist, besser als Shooter, muss aber ein bisschen aufpassen. Oder wäre
2: ja
0: auch gut.
2: Ja. Genau.
0: Hey, ja, du, dann genieß es heute Abend auf jeden Fall. Tickets bekommst du und ist es eben, Däumen drücken. He?
2: Okay, machen wir.
0: Mach's gut. Schönes Wochenende.
2: Tschüss.
0: Ciao,
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0: Guten Morgen, das ist der Samstag, der Gana 3 Wecker. Der Moment, wenn wir nach einer gnädigen Grippe endlich wieder rausgehen können. Ohne 100 Millionen Nasentücher. Erlösend. Der Song da hier hat auch so ein bisschen einen lösenden Touch. Macht irgendwie einfach ein gutes Gefühl. Es ist «The Heart of Letting Go», «The Art of Letting Go», wollte ich sagen. Der ist neu, hören wir in der nächsten halben Stunde. Kennen wir bestens von Cunning Crew, der Gana 3 Klassiker «I Just Died in Your Arms». Und da geht's noch vor den 9. Jetzt 8:30.
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0: Wir machen uns schon gleich parat für auf Liegert. Ein bisschen Traubensaft trinken, lesen Sonntage, sind das und nächste Woche dann dort. Das Wetter könnte nicht perfekter sein. Sonne am Morgen, erst am Nachmittag etwas wauchen, Regen nicht wirklich gross gemeldet, also wirklich Samstag für alles mögliche Programm.
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0: So, Temperaturen wären auch noch flott gewesen zu wissen, oder? So um die 20 Grad geht es. Bin ein bisschen schnell im Verkehr gegangen. Schnell unterwegs sein könnt ihr auch auf der Strasse. Es ist genau gar nichts los. Ihr habt freie Fahrt um 8:30.
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0: Schon am Morgen Bock auf die Nacht. Wildsaison halt. Jetzt aber zuerst mal die Smog. Kaffee, Rührei, irgend so etwas. Happy Samstag auf jeden Fall. Am Mic Tanja Rupp.
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0: 4:09, das ist der Kanadier-Wecker. Guten Morgen. Fertig, Bilbien. Fertig, Guy Parmelin. Höhere Krankenkassenprämie. Es hat einen Haufen zu reden gegen die Woche.
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0: Regional, zweisprachig und gratis. Die Zeitung Bilbien hat einen Haufen von uns im Briefkasten. Die gibt es nur noch bis Ende Jahr. Christoph Gerber aus der Kanal 3 Redaktion.
2: Ja, das Bilbien rendiert als Gratis-Zeitung einfach nicht mehr. Trotzdem ist es für den Mitgründer und Chef von Bilbien, Mario Cortesi, ein schwieriger Entscheid gewesen, nach fast 50 Jahren mit der Zeitung aufzuhören. Aber eben, es gibt gerade mehrere Gründe.
3: Man hat gesehen in den letzten 3-4 Jahren, dass die Inserate immer weniger werden, dass Posttaxen immer teurer werden und natürlich auch die Lesegewohnheit der Leute, von den Jungen, die zu Social Media gehen, die haben auch geändert.
2: Dazu kommt, dass der Mario Cortesi gleich 86 ist, Geburi feiert und auch viele Leute aus dem Redaktionsteam im Pensionsalter sind. Gassmann Media, die Bilbien rausgeben, wollen die ab nächstem Jahr zusammen mit der Stadt Biel eine Alternative drucken.
0: Neben der Zeitung haben wir auch Briefe von der Krankenkasse im Briefkasten. Nächstes Jahr dann gehen die Prämien wieder rauf. Oh, das war die Woche Thema. Im Kanton Bern steigen sie um die 5% im Schnitt, im Kanton Solothurn sogar 6%. Was sagt da Politik dazu?
2: Ja, mehrere Gesundheitspolitikerinnen sind gar nicht zufrieden, dass die Prämien wieder so deutlich raufgehen. Zum Beispiel die Worbener SP-Gruppe.

0: Grossrätin Manuela Kocher-Hirt, die in der Gesundheitskommission hockt.
1: Also es ist ein massiver Anstieg wieder von den Krankenkassenprämien und es wird zu einer Belastung wieder von den Haushaltungen führen.
0: Der Kanton Bern geht darum jetzt bei der Prämienverbilligung über die Bücher. Vom Gesetz her muss ein gewisser Anteil der Versicherten eine Prämienverbilligung bekommen. Der Kanton will bis in 2 Jahren 200 Millionen Franken mehr in die Prämienverbilligungen stecken.
2: Dann haben wir nochmal eine grosse nationale News gehabt, die Woche, also gestern, vom Bundesrat Guy Parmelin.
0: Ja, der 66-jährige Parmelin hat seinen Rücktritt aus der Landesregierung bekannt gegeben, das nach 11 Jahren im Bundesrat. Das neue Bundesratsmitglied tut man im Dezember wählen. Die SVP behaltet den Anspruch auf den Bundesratssitz.
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0: Guten Morgen, das ist der Samstag, der Canal3-Wecker. Bauchweh, das Krankenkassenprämie aufgeht. Das macht Bauchweh. Jetzt kommen ein paar WhatsApps rein von euch zu den News von dieser Woche wegen der Krankenkasse. Aber jetzt fertig Trübsal blasen. Wir gehen uns einen Aufstellersong in der nächsten halben Stunde von Picture This und Ray Garvey. Somewhere Close to Heaven, der ist neu. Dazu hat Katy Perry mit dem Hit I Kissed a Girl. Und auch noch in der nächsten halben Stunde. 9 haben wir jetzt.
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0: In erster Linie brauchen wir Sonnenbrillen für unsere Panda-Augen zu verdecken. Nach der Partynacht. First Friday, die Party Bieler Altstadt. Zieht sich aber noch gerne weiter. Wir brauchen es aber schon auch wegen der Sonne, die Brille. Am Morgen, Aufnahme, zieht die Wolke auf. Gross, nass ist es aber dann nicht. Dazu so 20 Grad im Schnitt heute.
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0: Solltet euch nie gross müssen aufregen unterwegs. Auch nicht wegen Staus oder Stocker, die haben wir nämlich nicht. Aktuell hat er Freifahrt um 1 ab 9. Kommt sicher und pünktlich ans Ziel.
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0: Mehr als 2 Eier essen auf das Mal mache ich echt nicht. Aber für ein Rührei brauche ich 4 und esse es komplett. Macht keinen Sinn, komme ich nicht raus. Aber Rührei macht definitiv Sinn. Ich hoffe, ihr könnt euch Zeit nehmen für ein vernünftiges Morgen. Cool, dass ihr den Kanal 3 Wecker am Mic Tanja Rupp. Alle!
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2: Peinlich. 2,5 bis 9, Kanal 3. Es gibt doch so Sachen, die unnötig mega fest peinlich sind. Das zum Beispiel, das kennen wir alle, die Situation.
3: Wenn man zum Beispiel im Einkaufsladen so einer Person entgegenläuft und man ausweichen will und sie weicht in die gleiche Richtung aus. Und das passiert dann so 2-3 Mal.
2: Oder so nach dem Tschüss sagen, in die gleiche Richtung laufen. Das ist schon ganz cringe. Apropos Laufen, der hier auch so peinlich. Muriel Filo aus dem Kanal 3 Team.
4: Wenn ich so auf meinem Handy das Navi an habe, und durch die Stadt laufen, wo ich Adressen suche. Und dann merke ich, ich bin falsch gelaufen. Und dann muss ich mich wieder umdrehen. Ich schäme mich so hart, wenn mir das passiert.
2: Ach ja, die Viriel hat wirklich eine ganze Liste mit Zeugs, die ihr unnötig peinlich ist.
4: Zalando-Päckchen auf die Post bringen. Frage mich nicht, warum. Aber das ist für mich ein Walk of Shame, wenn ich mit meinem Zalando-Päckchen vom Auto oder von daheim oder von wo immer auf die Post laufe. Ich schäme mich.
2: Wir Menschen sind doch echt manchmal wirklich ein bisschen komisch. Aber es geht, glaube ich, vielen gleich. Und es ist wirklich ein bisschen beruhigend.
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0: Kanal 3, Samstag, einer der besten Tage. Wir können schön produktiv sein, aber auch einfach einen hinteren chillen. Beides möglich, beides okay. 17 vor 10 haben wir jetzt.
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0: Gehen an drei. Es geht immer so ruckzuck, zack, bumm, vorbei, das Weekend. Drum bewusst geniessen. Mit dem Gehen an drei Klassiker easy. Einen zum kleinen Durchträumen. I wanna know what love is. Und vor einem hören wir.
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0: in der nächsten halben Stunde. Und ebenfalls mit dem Start hier bei uns auf Gana 3, Sarah Larsson mit ihrem aktuellen Hit Memory Lane. Jetzt ist es 10. 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
0: Der bekannte Sonntagsspaziergang, den können wir natürlich auch am Samstag machen. Es lohnt sich. Jetzt ist es wirklich herrlich für aussen. Angenehme Temperaturen, Sonne. Am Nachmittag kommen ein paar Wolken mehr dazu. Es sollte aber nicht gross Regen geben im Kanal 3 Land. Und morgen dann schon eher bewölkt. Um die 20 Grad heute und morgen.
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0: 1 ab 10 habe keine Meldungen von Staus, Stocker oder sonst Zeug und Sachen. Aktuell kommt der Gebig durch den Samstagmorgen. Ich wünsche es gutes Ankommen.
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0: Hey, der Bock auf LLE? Good, LLE. It's the good hier auf Kanal 3. Der Klassiker mit am Start in der nächsten halben Stunde. Also it's the good. Good nach der Leonie und dem Callum Scott. Ich bin Tanja Rupp. Guten Samstag.
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0: Wir verbringen zusammen das Weekend. Schön, seid ihr mit dabei. Heute ein bisschen herlegen nach der Samstag-Sportsession, aber sicher doch. Runterfahren. Bevor es dann vielleicht noch ein bisschen um die Leute geht, die Olivia Dean, ideal für heute Pause zu machen. So easy heisst der aktuelle Hit von ihr. Wir hören ihn direkt nach den 12. Auch noch in der nächsten halben Stunde hören wir den Gana 3 Klassiker hier. Owner of a Lonely Heart von Yes. Jetzt ist 12. 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
0: Ich liebe ja meinen Job hier, wirklich von ganzem Herzen. Aber jetzt, zu liegen, zu herflexen mit einem Glas Wein, das wäre natürlich bombastisch und ist natürlich mega fest möglich an den Lesensonntagen. Es ist wirklich so ein Genusstag. Ob jetzt Wein, Traubensaft, Wasser, Orangensaft, spielt überhaupt keine Rolle. Aber mit einem Getränk herlegen und einfach die Sonne ins Gesicht scheinen, das ist, glaube ich, der Plan heute. 17 Grad haben wir gerade in Biel, in Fräschlis und in Grenchen. Wir gehen also auf 20 heute. Am Nachmittag ein bisschen mehr Wolken. Und 2-3 Tröpfe Regen kann es auch geben.
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0: 1 ab 12 Uhr, alles Paletti unterwegs. Ihr habt keine Staus oder Stocker. Gute Fahrt weiterhin.
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0: Ja, die letzten paar First Friday-Leute sind auch jetzt auf am Erwachen. Also es kennen ein paar, die da einen Kater haben nach der Party nach gestern. Es ist schon einfach cool, dass wir jeden ersten Freitag vom Monat zusammen feiern in der Bieler Altstadt. Für das lieben wir unsere Region doch. Und eben auch wie ein bisschen am Samstag. Einfach, es fängt einfach hier zu leben. Ich wünsche euch ganz einen guten Nami. Geniesst es. Am Mik Tanja Rupp.
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0: 22 ab 12 Uhr, Samstag, Kanal 3, wir gehen zusammen durchs Weekend. Endlich können wir auch unsere Herbstoutfits zum Besten geben. Schon schön die Herbstmode.
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0: Mantel, Stiefel, vielleicht sogar ein leichter Rauchregler. Das Wichtigste heute aber, die Sonnenbrille, ganz klar. Sie machen ein bisschen Schein, die Sonne. Erst am späten Abend gibt es ein bisschen mehr Wolken, aber sonst wirklich solides Wetter heute bei so 20, 22 Grad.
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0: Hey, wenn ihr heute gar keine Zeit habt, um die Sonne irgendwie zu geniessen, morgen ist schon noch ein Tag und morgen ähnliche Temperaturen, ähnlich viel Sonne. Easy. Schönen Samstag.
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Das ist gerade noch 19 Minuten, dann haben wir eins. Der Samstag, einen guten Tag zum Abrölen. Aber bitte ein bisschen anständig. Nicht da nur so mutige Chips und Nüsse. Das können wir besser. Gescheiter etwas Anständiges zaubern. Cheers aufs Weekend. Schön, seid ihr da.

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0: So tönt er, der Samstag. Wir gehen zusammen, das Weekend. Und feiern. Einfach mal ein bisschen frei zu haben. Mal ein bisschen machen, was wir wollen. Mal ein bisschen die Sorgen vor Wochen vergessen. Und ja, vielleicht mitsingen zu Ray, Where Is My Husband. Der aktuelle Hit gibt es gleich als nächstes. John Newman, auch mit am Start, noch in den nächsten 30 Minuten. Mit seinem Hit Come and Get It. Powerladung für einen Samstagnami. Können wir brauchen. Jetzt ist eins.
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0: Es wäre ja so peinlich, uns jetzt noch einen Sonnenbrand zu holen, nachdem wir den Sommer gut überstanden haben und auch die Herbstferien vielleicht am Strand. Und dann hier werden wir rot. Das kann es nicht sein. Darum unbedingt noch mal eingremen, weil ja, die Sonne die mal fein ein bisschen durchscheinen. Das nehmen wir natürlich. Dazu easy 19 Grad zu Biel und zu Arch. 18 haben wir zu Erlach. Wir gehen also auf 22 heute Nami. Es kann da ein bisschen mehr Wolken geben im Verlauf des späten Nami. Aber Regen nicht wirklich Thema heute.
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0: Gibt keine Aufreger an diesem Samstagmittag unterwegs. Am 1 ab 1 ist, wenn ich los, so maximal 5 Minuten, die ihr wartet, wenn überhaupt. Kommt gut ans Ziel.
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0: Niemand feiert die Schweiz so sehr wie die deutsche Musikerin Nina Chuba.
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0: Was die Nudeln eine schwärmt von Schweiz.
3: Trotzdem war ich noch nie im Herbst in der Schweiz. Woran liegt das? Was verheimlichen die uns?
0: Mhm. Die Schweiz kann Sommer, Winter sowieso. Aber die Schweiz kann eben schon Herbst, da hat sie schon recht. Kommen schön hier, wieder mal einen Moment zum dankbar sein für die krasse Natur. Ich bin Tanja Rupp, schönen Sonntag.
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0: Schönen Sonntag, habe ich gesagt. Natürlich schönen Samstag, oder? Ist klar.

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0: Fathers Weekend mit Kanal 3, Geburifete, Schutzmärsch vom Sohnemann, irgendein Tag der offenen Tür, vollpackt ist er der Samstag. Die nächste halbe Stunde ist vollpackt mit Musik hier auf Kanal 3, Hall of Fame von The Script und dem Will.i.am. Hören wir. Let's pretend it's not the end of the world. Zusammen mit dem hier von Miley Cyrus, End of the World, das ist ihre aktuelle. Beide gibt es nach den drei.
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0: Er verhält der Samstag wettertechnisch. Der Mix bleibt zwischen Sonne und Wolken. Hier und da kann es mal ein paar Tröpfchen geben. Aber immer nicht der Haufen. Morgen schon eher bedeckt im Kanal 3-Land. Auch nicht mega viel Regen, aber mehr Wolken als heute. Morgen um die 20 Grad.
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0: Die Wohnung ist aufgeräumt, der Einkauf erledigt, der Geschirrspüler läuft. Bestes Gefühl. Jetzt geniessen den Samstag. Wir haben genug gemacht für die Woche. Habt's gut. Am Mic Tanja Rupp.
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0: Wochenende. Ich hoffe, ihr könnt es geniessen. Ihr hört Kanal 3 an dem Samstag, wo jetzt etwas los ist. Lesen zu Sonntagen, Trauben trinken, oh yes. Das Ablesen, ihr grössten Hits. Ah ja, so schlimm war es aber offenbar nicht gewesen, letzte. Obwohl es so warm war, das sagt unsere Helferin, an den Lesenzuntungen zu liegen.
1: Die Trauben waren toll, man musste wenig rausschneiden. Also von dem her war es super. Und meistens sind wir noch baden in See nachher. Es war super.
0: Das klingt doch gemütlich. Heute, morgen und nächstes Wochenende kommen wir liegen vorbei, von Keller zu Keller, von Stang zu Stang, ganz viel degustieren.

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Alles kann, nichts muss. So läuft es am Weekend. Habt einen guten Samstag. Cool, dass ihr Gana 3. Das hier ist der Lil Nas X, That's What I Want.

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0: Also tönt's. Das Weekend mit Kanal 3. Zurück von den Herbstferien und immer noch eine Woche Ferien. Super für alle, die keine Kinder haben. Und ja, für Families schon eher anstrengend. Aber hey, ihr könnt euch schon vertölen. Kanal 3 einschalten ist ja schon mal ein guter Weg. Den hier gibt es in der nächsten halben Stunde. First Day of My Life, der Hit von Mel C. Dazu der neue von Michael Schulte, Afterlife. Baby, nach den Vieren hier.
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0: Mit der Laura Haller.
2: Heute ist bei Firma Bottinelli Sculpt in Nidau Tag der offenen Tür. Mit diesem Tag wollen sie den Leuten zeigen, was sie alles so machen. So der Lorenzo Bottinelli, Geschäftsinhaber von Bottinelli Sculpt.
3: Die meisten, die durchfahren, kennen uns schon seit Jahren und wissen, dass wir Grabsteine verarbeiten, was auch richtig ist. Aber wir machen natürlich noch manches anders. Und diesen Tag wollen wir eben ein bisschen nutzen, um ein bisschen zu zeigen mit unserem Neubau, was wir alles anbieten.
2: Ihm und seinem Team ist es wichtig, den Beruf Steinbildhauer den Leuten näher zu bringen und zu zeigen.
3: Ja, unser Berufsfeld ist eigentlich ein Beruf, der eben immer wie weniger machen will und ein bisschen verloren geht. Und mir ist es ein grosses Anliegen, dass man diesen Beruf retten kann und Lernende ausbilden kann und diesen Beruf sichern kann. Darum ist es mir auch wichtig, den Leuten aufmerksam zu machen, was man alles aus Naturstein machen kann.
2: Der Lorenzo Bottinelli führt die Firma Bottinelli Sculpt schon seit 6 Jahren. Die Firma selber gibt es aber schon seit 1945 als Familienbetrieb. Es ist ein wichtiges Thema, junge Leute können für einen Beruf begeistern, so dass sie dann später den Beruf auch lernen
3: wollen. Wir haben etwa pro Jahr zwischen 3 und 5 Schnupperanfragen, wo im Endeffekt auch Interesse da ist, für eine Lehre zu machen. Von dem her ist es im Moment ein bisschen das Problem, dass es weniger Betriebe gibt, die noch ausbilden wollen und dass man dort ein bisschen Lehrstellen Platz fördern. Mit diesem Bau sind wir eigentlich so ausgerüstet, dass wir künftig auch wieder Lernende annehmen können.
2: Neben Grabstein machen sie auch Skulpturen, Gartengestaltungen, Brunnenanlagen und Natursteintische. Tag der offenen Tür bei Bottinelli Sculpt in Nidau findet heute noch bis am 5 Uhr statt. Heute Morgen ist es zu Busswil bei Lies zu einem tödlichen Verkehrsunfall gekommen. Ein 80-jähriger Autofahrer ist in einer Kurve von der Strasse abgekommen und in einen Baum gefahren, wie die Kantonspolizei Bern mitteilt. Eine Polizeipatrouille hat das Auto kurz nach der 7. entdeckt. Trotz sofort eingeleiteter Rettungsmassnahmen ist der Mann auf der Unfallstelle gestorben. Die Biostrasse war für rund 3 Stunden gesperrt. Die Kantonspolizei Bern ermittelt jetzt, wie es zum Unfall gekommen ist und sucht Zeugen, die etwas dazu sagen können. Zum Sport, Eishockey National League. Der HC Biel verliert gestern Abend auswärts gegen Lausanne mit 7:4. Die Seeländer haben einmal mehr zu viele Strafen kassiert. Insgesamt waren es 6. Die Lausanner haben die Überzahl ausgenutzt und im entscheidenden Moment getroffen. Für die Seeländer ist es schon die 3. Niederlage hintereinander. Heute Abend ist schon das nächste Spiel. Der HC Biel empfiehlt der HC Davos.
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0: Den ganzen Tag draussen sein und uns nicht zu viel abfrieren. Das ist gar nicht mal so selbstverständlich für im Oktober. Es könnte anders sein. Es ist wirklich herrlich samstes Wetter, das wir hier haben. Morgen ähnlich herrlich von den Temperaturen, auch so um die 20 Grad, aber deutlich weniger Sonne. Es ist primär bewölkt und hier und da auch mal nass.
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0: Die ganz grossen Fans haben schon ein paar Kilo Kürbis versuppert. Wenn noch nicht, dann ist es an der Zeit, endlich die erste Suppe vor Saison zu machen. Also an einem Samstag haben wir ja auch gute Zeit für das. Ah, der Herbst ist doch einfach genial. Schönen Samstag euch, am Mic Tanja Rupp.
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0: mit Gana Drüder am Samstag. Super, aber fast noch besser ist es, mit unserem Tag zu starten. Und heute Morgen hat es sich gelohnt. Für Danu, Gana Drüder aus Walperswil. Er hat Tickets gewonnen für ein EHC Biel-Match heute gegen Davos. Habe ihm dann noch eine ganz wichtige Frage gestellt. Warum ist Hockey besser als Shooten?
1: Ja, wie hat der Bühnenhuber gesagt? Das sind noch Giele.
0: Bist du in dem Fall seiner Meinung? He?
1: Genau, etwa schon.
0: Super.
1: Nicht so tauschtisch wie die Schütze, oder? Genau.
0: Ja, ist eben schon ein bisschen so. Es fängt einfach mehr zum Schauen. Aber ich wollte jetzt auch nicht, ich tue immer sagen, wie es okay ist, besser als Shooten, muss aber ein bisschen aufpassen, oder? Wäre
1: ja
0: auch gut.
1: Ja. Genau.
0: Hey, ja, du, dann genieß es heute Abend auf jeden Fall. Tickets bekommst du und ist es eben die Daumen drücken. He?
1: Okay, machen wir.
0: Der Danu heute Abend mit dabei beim Match EHC Bio gegen HC Davos.
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Easy durch den Samstag mit Kanal 3. Wenn ihr einen Partner oder eine Partnerin habt, die gimmelt, Velofahrt, dann seht ihr es im Moment auch nicht so viel. An solchen Tag muss es der Wahnsinn sein, so um ein See zu fahren mit dem Velo. Guten Samstag.

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0: Happy Samstag, Kanal 3, hört ihr. Wir begleiten euch in der Küche beim Sandwich streichen für die Sonntagswanderung morgen. Ist ja herrlich in den Bergen im Moment, wirklich. Zum eingeklemmten Streichen dazu gibt es der neue Hit vom Stress zusammen mit der Linda Ellis, You. Noch vorher gibt es den Kanal 3 Klassiker hier von Soul Asylum, Runaway Train. Wir haben 5.
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0: Mit der Laura Haller.
2: Heute ist bei der Firma Bottinelli Sculpt in Nidau Tag der offenen Tür. Mit diesem Tag wollen sie den Leuten zeigen, was sie alles so machen. So der Lorenzo Bottinelli, Geschäftsinhaber von Bottinelli Sculpt.
3: Die meisten, die durchfahren, kennen uns schon seit Jahren und wissen, dass wir Grabsteine verarbeiten, was auch richtig ist. Aber wir machen natürlich noch manches anders. Und diesen Tag wollen wir eben ein bisschen nutzen, um ein bisschen zu zeigen mit unserem Neubau, was wir alles anbieten.
2: Ihm und seinem Team ist es wichtig, den Beruf Steinbildhauer den Leuten näher zu bringen und zu zeigen.
3: Ja, unser Berufsfeld ist eigentlich ein Beruf, der eben immer wie weniger machen will und ein bisschen verloren geht. Und mir ist ein grosses Anliegen, dass man diesen Beruf retten kann und Lernende ausbilden kann und diesen Beruf sichern kann. Darum ist es mir auch wichtig, den Leuten aufmerksam zu machen, was man alles aus Naturstein machen kann.
2: Der Lorenzo Bottinelli führt die Firma Bottinelli Sculpt schon seit 6 Jahren. Die Firma selber gibt es aber schon seit 1945 als Familienbetrieb. Es ist ein wichtiges Thema, junge Leute können für einen Beruf begeistern, so dass sie dann später den Beruf auch lernen
3: wollen. Wir haben pro Jahr zwischen 3 und 5 Schnupperanfragen, wo im Endeffekt auch Interesse da ist, für eine Lehre zu machen. Von dem her ist es im Moment ein bisschen das Problem, dass es weniger Betriebe gibt, die noch ausbilden wollen und dass man dort ein bisschen Lehrstellen Plätze fördern. Mit diesem Bau sind wir eigentlich so ausgerüstet, dass wir künftig auch wieder Lernende annehmen können.
2: Nebst Grabstein machen sie auch Skulpturen, Gartengestaltungen, Brunnenanlagen und Natursteintische. Tag der offenen Tür bei Bottinelli Sculpt in Nidau findet heute noch bis am 5 Uhr statt. Heute Morgen ist es in Busswil bei Lies zu einem tödlichen Verkehrsunfall gekommen. Ein 80-jähriger Autofahrer ist in einer Kurve von der Strasse abgekommen und in einen Baum gefahren, wie die Kantonspolizei Bern mitteilt. Eine Polizeipatrouille hat das Auto kurz nach der 7. entdeckt. Trotz sofort eingeleiteter Rettungsmassnahmen ist der Mann auf der Unfallstelle gestorben. Die Biostrasse war für rund 3 Stunden gesperrt. Die Kantonspolizei Bern ermittelt jetzt, wie es zum Unfall gekommen ist und sucht Zeugen, die etwas dazu sagen können. Zum Sport, Eishockey National League. Der HC Biel verliert gestern Abend auswärts gegen Lausanne mit 7:4. Die Seeländer haben einmal mehr zu viele Strafen kassiert. Insgesamt waren es 6. Die Lausanner haben die Überzahl ausgenutzt und im entscheidenden Moment getroffen. Für die Seeländer ist es schon die 3. Niederlage hintereinander. Heute Abend ist schon das nächste Spiel. Der HC Biel empfiehlt der HC Davos.
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0: Wie cool ist es, dass wir um diese Zeit, beziehungsweise also im Oktober, einfach immer noch draußen können zu Nacht essen. Schon, braucht schon einen Pulli oder eine Jacke, aber es ist einfach herrlich. Morgen ähnlich herrlich von den Temperaturen, so um die 20 Grad wieder, also eher mild. Aber dann doch recht viel Wolken, hier und da mal etwas Regen.
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0: Es ist die Zeit, wo man in den Restis nicht nur Tische reserviert, sondern auch die Rehrücken. Wildsaison. Für viele ein riesen Highlight in diesen Wochen. Gutes Einkehren euch. Schönen Samstagabend. Ich bin Tani Rupp.
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